Den nächsten Song kennen Sie alle, Fairy Cross the Mercy, aber diese Version, ich weiß nicht, ob Sie die kennen. Diese Version ist von The Christians, Holly Johnson, Paul McCartney, Jerry Marson und Stock Aitken Waterman. Fairy Cross the Mercy war 1965 ein Hit für Jerry and the Pacemakers. Anlässlich der Hillsborough-Katastrophe, ein schweres Zuschauerunglück mit 96 Toten und 67 Verletzten am 5. April 1989 im Hillsborough Stadium in Sheffield, wurde das Stück von den Liverpooler Künstlern neu aufgenommen. Die Single hielt sich 3 Wochen lang auf Platz 1 der britischen Hitparade.

Übel alle sieben Meere 1961 von Lolita. Lolita war eine österreichische Schlagersängerin, Schauspielerin und Fernsehmoderatorin. Sie trat als Sängerin bei lokalen Veranstaltungen auf und vertrat 1956 während eines Unterhaltungsabends den erkrankten Gerhard Wendland. Nach Probeaufnahme im ORF Landesstudio Linz widmete sie sich von nun an ganz ihrer Karriere als Sängerin. Mit ihrem ersten Schlager Weißholunder war sie 1957 auch im gleichnamigen Film zu sehen und konnte noch im selben Jahr mit Der weiße Mond von Maratonga den zweiten Platz der deutschen Hitparade belegen. 1960 hatte sie einen großen Erfolg mit Seemann, Deine Heimat ist das Meer, womit sie in der deutschen Charts Platz 2 und in den USA unter dem Titel Sailor Platz 5 erreichte. 1961 folgte Über alle sieben Meere und danach noch viel, viel mehr. Ab Mitte der 60er Jahre wandte sie sich mehr der volkstümlichen Musik zu und moderierte seit 1967 beim Saarländischen Rundfunk über 50 Mal die Fernsehsendung Im Krug zum grünen Kranze. In den 70er Jahren moderierte sie zusammen mit Max Graf die Musiksendung Lustige Musikanten des ZDF. Bis zu ihrem Tod 2010 hatte Lolita mehr als 20 Millionen Schallplatten verkauft.

Ja, und weiter geht's mit Supertramp, der Logical Song 1979. Supertramp ist eine britische Pop-Rockband, die in den 70er und Anfang der 80er Jahre ihre größten Erfolge hatte. Der typische Supertramp-Sound definiert sich hauptsächlich durch das synkopische Spiel auf einer Wurlitzer A200 und Falsettgesang, was exemplarisch in ihren ersten erfolgreichen Single Dreamer zu hören ist. Eine individuelle Note entstand auch durch den Einsatz in damaliger Rock- und Popmusik bis dahin unübliche Instrumente wie zum Beispiel Klarinett oder Saxophon. Supertramp konnte bis heute über 60 Millionen Alben weltweit verkaufen. Und gleich danach hören Sie mein 12. Titel für heute, Mai Tai, Turn Your Love Around 1986. Mai Tai ist ein niederländisches Disco-Trio. Mitte der 80er Jahre hatten sie in Holland verschiedene Hits und hatten auch Erfolg in der Rest von Europa und Amerika. Nach einer Pause hatte Mai Tai 1993 ein Comeback in eine andere Zusammenstellung, aber der Erfolg blieb aus. 1997 versuchten sie es nochmal, aber auch ohne Erfolg.

Es ist jetzt W mit Please Don't Go. Und danach geht's weiter mit Scullywag und Stay With Me.

Jetzt habe ich hier Akzent mit My Passion. Und danach habe ich hier Aura Deon mit Geronimo.

Jetzt habe ich hier Backfist mit The Land of Make Believe. Und danach geht's weiter mit den Gebrüder Blattschuss, mit den der Schnipp Klapp Klapp Tap Boa Song.